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1: Gute Nachrichten für den Sommer. In immer mehr deutschen Städten dürfen Frauen in städtischen Bädern mit nacktem Oberkörper schwimmen gehen. Bald auch in Frankfurt am Main. Man wolle so für mehr Geschlechtergerechtigkeit und Selbstbestimmung sorgen.
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1: Gute Nachrichten aus dem Meer. Wissenschaftlerinnen und Wissenschaftler der Orion State University haben herausgefunden, dass Korallen über ein ökologisches Gedächtnis verfügen. Damit können sie sich an vergangene Hitzewellen erinnern und auch daran, wie sie die hohen Wassertemperaturen überstanden haben.
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1: Gute Nachrichten aus Meiersberg. Der 101 Jahre alte Gerhard Erlert spielt immer noch bei den Uecker-Randow Sinfonies. Ohne Tabletten, dafür mit viel Gymnastik, meistert er jeden Tag und übt sogar 2 Stunden täglich für die wöchentlichen Orchesterproben. Musizieren war schon immer Erlerts Hobby, wobei Bach zu seinen großen Vorbildern zählt.
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0: Geschlechtergerechtigkeit und Selbstbestimmung sorgen.
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2: Es ist der Kindertag. Es ist der 1. Juni. Hallo und Tag gesagt. Ich bin der Wetterwerner. Euch einen schönen Montag.

Ja, ich weiß, es ist Montagmorgen. Aber Musik soll ja helfen. Hier kommt schon die nächste Portion gute Laune im Karls Erlebnisradio.

0: Unsere Karls-Fans Jonathan, Christian und Ines waren zu Gast bei uns im Karls-Erlebnisdorf in Rövershagen bei Rostock und haben mir mal hier am Mikrofon vom Karls-Erlebnisradio erzählt, was ihnen hier besonders gefällt.
1: Eigentlich fällt uns alles hier. Ja, wir haben auch Jahreskarten, also wir sind vollkommen versorgt, alles wunderbar.
2: Generell einfach die Atmosphäre, die ist ja super, familiär und so, dass wir uns immer wohlfühlen und immer irgendwie was Neues entdecken, obwohl wir schon ganz oft hier waren.
3: Mir gefallen die Attraktionen, dass es so viele Varianten gibt, dass es große, kleine Sachen gibt.
1: Die kleine Hauptbahn, die fahren wir auf jeden Fall immer, weil die kann man wirklich fahren, die macht Spaß. So, und jetzt freuen wir uns auf die große Achterbahn, das ist ja das neue Ding jetzt sozusagen. Und da warten wir jetzt eigentlich drauf, was da jetzt als nächstes kommt.
0: Ja, und da sprichst du vom Bettys Bärchen-Bumerang, das neue Achterbahn-Highlight bei Karls. Einmal im Karls-Erlebnisdorf in Elstal bei Berlin und auch in Döbeln in Mittelsachsen gibt es bald Bettys Bärchen-Bumerang. Wir halten euch hier im Programm auf dem Laufenden.

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0: Hey, aufwachen, ihr Träumer. Es ist schon 6:30. 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Das guten Morgenwetter für diesen Montag, aktuell mit Temperaturen zwischen 10 und 16 Grad, geht noch rauf heute auf 26 Grad. Nicht mehr so schwül warm wie in den letzten Tagen, aber auch nicht mehr so viel Regen und auch nicht so viel Gewitter wie gestern zum Beispiel. Wir starten trotzdem erstmal noch mit ein paar restlichen Regenschauern, örtlich nur Gewitter und tagsüber dann ein freundlicher und trockener Mix aus Sonne und Wolken mit einem schwachen Wind aus südlichen Richtungen.
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0: Der Tag beginnt und wir sagen guten Morgen zusammen mit euch. Tag, wer ist wach?
1: Tag, ich bin wach. Ich bin Laura aus Berlin und ich wünsche natürlich allen einen wunderschönen guten Morgen.

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1: Gute Nachrichten aus dem Meer. Wissenschaftlerinnen und Wissenschaftler der Orion State University haben herausgefunden, dass Korallen über ein ökologisches Gedächtnis verfügen. Damit können sie sich an vergangene Hitzewellen erinnern und auch daran, wie sie die hohen Wassertemperaturen überstanden haben.
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1: Er ist der erfolgreichste Solokünstler Großbritanniens. Seit den 50er Jahren sammelt Cliff Richard Charterfolge wie andere Briefmarken, könnte man scherzhaft sagen. Aber wer 71 Top 10 Hits allein auf der Insel hat, vor dem muss man sich einfach verneigen. 1940 in Britisch-Indien geboren, wurde Cliff Richard schnell zu einem smarten Softsänger, der sich aber auch selten für etwas zu schade war. So trat er für sein Heimatland 1968 als haushoher Favorit beim ESC an und wurde nur Zweiter. Zu dem Zeitpunkt war er in Europa schon ein Megastar, der es eigentlich keinem mehr beweisen musste. Im April des Jahres konnte er die Krone wieder nicht mit nach Hause nehmen. Viele Musikexperten konnten das damals gar nicht glauben, dass der Song nur den dritten Platz belegte. Trotzdem wurde Power to All Our Friends ein Riesenerfolg. In vielen Ländern Platz 1, in Deutschland Platz 4. Verfasste Richard sogar unter dem Titel Gut, dass es Freunde gibt, eine deutsche Fassung. In den Radios wurde Power to All Our Friends 1973 zu einem Sommerhit. Der Text des Liedes nimmt christliche Motive auf, aber hat auch Anlehnungen an die ausgehende Powerflower-Bewegung. Kein Wunder, Cliff Richard ist selbst ein stark religiöser Musiker. Inzwischen tritt der über 80-Jährige kürzer, ist gelegentlich noch auf der Bühne zu sehen und wurde 1995 als erster Popkünstler von der Queen zum Ritter geschlagen. Power to All Our Friends aus 1973 und der Erfolg davon waren sicher auch ein Grund. Power.

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0: 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Das Wetterupdate für diesen Montag: nur im Südosten des Landes nochmal mit dickeren Wolken und Regen und Gewittern. Im restlichen Land ist es sonnig und trocken bei Tageswerten von 18 Grad am Strand und 26 Grad im Land. Der Wind wird frisch aus westlichen Richtungen.
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1: Findet man Schatten und bleibt hocken, wird der Monat heiß und trocken.

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1: Gute Nachrichten aus Meiersberg. Der 101 Jahre alte Gerhard Erlert spielt immer noch bei den Uecker-Randow-Sinfonies. Ohne Tabletten, dafür mit viel Gymnastik, meistert er jeden Tag und übt sogar 2 Stunden täglich für die wöchentlichen Orchesterproben. Musizieren war schon immer Erlerts Hobby, wobei Bach zu seinen großen Vorbildern zählt.
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3: Neue Woche, es ist der 1. Juni, es ist Kindertag und damit grüßen wir an alle Kinder und wir starten gemeinsam rein in diese neue Woche mit dem Guten Morgen Wachmachsong. Hier ist für euch Nana Moskuri und Guten Morgen Sonnenschein.
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0: Wir schauen gleich mal rauf, was das Wetter von heute kann. Und erstmal schauen wir auf die Uhr. Es ist jetzt 8:30. Guten Morgen. Das guten Morgenwetter für diesen Montag, aktuell mit Temperaturen zwischen 10 und 16 Grad, geht noch rauf heute auf 26 Grad. Nicht mehr so schwül warm wie in den letzten Tagen, aber auch nicht mehr so viel Regen und auch nicht so viel Gewitter wie gestern zum Beispiel. Wir starten trotzdem erstmal noch mit ein paar restlichen Regenschauern, örtlich nur Gewitter und tagüber dann ein freundlicher und trockener Mix aus Sonne und Wolken mit einem schwachen Wind aus südlichen Richtungen.
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0: herzlich willkommen hier in deinem Karls-Erlebnisdorf. Hier läuft das Karls-Erlebnis-Radio. Ja, das ist der hauseigene Radiosender von Karls. Und bei uns am Mikrofon ist jetzt die Lucy. Die war das erste Mal im Karls-Erlebnisdorf in Lockstedt zu Besuch.
1: Ich freue mich riesig. Und als ich hierher gekommen bin, es war, als wäre ich in so einem Film. Also, ich freue mich total und ja, ich bin total aufgeregt und erwarte wirklich Positives.
0: Warst du denn schon mal in einem Karls?
1: Ja, bei der polnischen Grenze. Und da ist mir die Erdbeermarmelade sehr im Kopf geblieben. Die war wirklich lecker. Und eine Erdbeerbratwurst habe ich gegessen. Das war dann auch so eine Sache für sich. Nicht meins, aber war cool zu erfahren.
0: Ja, man muss auch ein paar Sachen ausprobieren, ne? Es gibt jedenfalls immer was zu entdecken in jedem Karls-Erlebnisdorf. Egal ob zu essen oder zu trinken oder natürlich das ein oder andere Fahrgeschäft, was mal so ausprobiert werden muss. Wir freuen uns, wenn du uns bald wieder besuchen kommst. In der Zwischenzeit bringen wir dir das Karls-Gefühl nach Hause mit dem Karls-Erlebnisradio.

0: jetzt kommt der Moment, wo ihr auch merken werdet, da draußen gibt es tatsächlich schon Lebewesen, die schon aufgestanden sind. Deshalb frage ich jetzt auch, Tach, wer ist wach?
1: Ich bin wach, ich bin der Thomas aus Chemnitz und wünsche allen Karlsianern und Fans einen erdbeerigen guten Morgen.
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1: Gute Nachrichten für den Sommer. In immer mehr deutschen Städten dürfen Frauen in städtischen Bädern mit nacktem Oberkörper schwimmen gehen. Bald auch in Frankfurt am Main. Man wolle so für mehr Geschlechtergerechtigkeit und Selbstbestimmung sorgen.
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3: Tag gesagt, ich bin der Wetterwerner. Heute am 1. Juni ist nicht nur Kindertag, sondern auch berühmte Leute haben heute Geburtstag. Heidi Klum hat nämlich heute Geburtstag. Die wird 53 Jahre alt. Und auch Morgan Freeman, na, der Schauspieler, der wird 89. Und Marilyn Monroe wäre heute 100 Jahre alt geworden. Egal, welches Jubiläum ihr heute feiert oder ob ihr vielleicht Kind seid und heute den Kindertag feiert, wir wünschen euch auf jeden Fall einen schönen sonnigen Montag.

Das ist der richtige Sound für den Start in den Tag. Du hörst Karls Erlebnisradio und wir wünschen dir einen wunderschönen guten Morgen.

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0: Euch einen schönen Montag. Es ist 9:30. Das Wetterupdate für diesen Montag nur im Südosten des Landes nochmal mit dickeren Wolken und Regen und Gewittern. Im restlichen Land ist es sonnig und trocken bei Tageswerten von 18 Grad am Strand und 26 Grad im Land. Der Wind weht frisch aus westlichen Richtungen.
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1: Bis Ende der 70er Jahre war der Name Michael Barrett in der Musikszene gänzlich unbekannt. Dann aber bekam der im März 1948 im walisischen Cardiff geborene Musiker die Hauptrolle im Elvis-Musical im Londoner West End. Schon seit den 60ern nannte sich der Rockabilly-Sänger im Style der 50er Shaken Stevens. Anfang der 80er erlebte der Rock'n'Roll ein Revival und das war die Chance für Shaken Stevens auf mehr als eine Musical-Rolle. Nach mehreren Charterfolgen und Nummer 1 in seiner Heimat kam 1982 sein größter Hit. Am 8. Januar veröffentlichte er die selbstgeschriebene Nummer Oh Julie, die auch von einem früheren Elvis hätte stammen können. Shaky, wie ihn vor allem seine deutschen und vornehmlich weiblichen Fans kurz nannten, wurde zum Superstar. Die Bravo, die TV-Sender und Radiostationen rissen sich um den dunkelhaarigen, gegelten Rock'n'Roller. Mädels fielen reihenweise in Ohnmacht, wenn er auftrat, eine Shaky-Hysterie brach aus. Fast überall in Europa wurde Oh Julie Nummer 1, nur in Deutschland reichte es nur zum zweiten Platz. Aber kaum ein von Mädchen bewohntes Zimmer, wo Shaken Stevens nicht mit Hüftschwung vom Poster an der Wand grinste. Trotz weiterer Songs nahm das Interesse an dem Sänger aber ab Mitte der 80er ab. Klar, die Mädels wurden auch älter. Aber auch sie erinnern sich sicher gerne heute mit einem Lächeln an 1982 und Oh Julie

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1: Sitzt der Bauer rot am Traktor, braucht er einen höheren Lichtschutzfaktor.

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1: Gute Nachrichten aus dem Meer. Wissenschaftlerinnen und Wissenschaftler der Orion State University haben herausgefunden, dass Korallen über ein ökologisches Gedächtnis verfügen. Damit können sie sich an vergangene Hitzewellen erinnern und auch daran, wie sie die hohen Wassertemperaturen überstanden haben.
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3: Euch einen schönen Start in die neue Woche. Ich bin der Wetterwerner und habe den besten Musikmix wieder für euch rausgesucht. Bleibt dran, denn gleich gibt's auch erdbeerige Infos, zum Beispiel in unserer Lieblingsrubrik der Zahl des Tages.
2: Kassel.

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0: Das Wetterupdate für diesen Montag mit Mix aus Sonne und Wolken und ein paar restlichen Regenschauern ganz im Süden des Landes. Ansonsten ist es aber heute überall trocken und das bei 16 Grad am Strand und 26 Grad im Land. Nur an der Küste nochmal ein frischer Wind aus westlichen Richtungen.
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1: Heute machen wir keine halben Sachen, nur volle Schalen Erdbeeren. 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
1: Gute Nachrichten aus Meiersberg. Der 101 Jahre alte Gerhard Erlert spielt immer noch bei den Ueckerrando Sinfonies. Ohne Tabletten, dafür mit viel Gymnastik, meistert er jeden Tag und übt sogar 2 Stunden täglich für die wöchentlichen Orchesterproben. Musizieren war schon immer Erlerts Hobby, wobei Bach zu seinen großen Vorbildern zählt.
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3: Es ist der Kindertag. Es ist der 1. Juni. Hallo und Tag gesagt. Ich bin der Wetterwerner. Euch einen schönen Montag.
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0: Unsere Karls-Fans Jonathan, Christian und Ines waren zu Gast bei uns im Karls-Erlebnisdorf in Rövershagen bei Rostock und haben mir mal hier am Mikrofon vom Karls-Erlebnisradio erzählt, was ihnen hier besonders gefällt.
1: Eigentlich gefällt uns alles hier. Ja, wir haben auch Jahreskarten, also wir sind vollkommen versorgt, alles wunderbar.
2: Generell einfach die Atmosphäre, die ist ja super, familiär und so, dass wir uns immer wohlfühlen und immer irgendwie was Neues entdecken, obwohl wir schon ganz oft hier waren.
3: Mir gefallen die Attraktionen, dass es so viele Varianten gibt, dass es große, kleine Sachen gibt.
1: Die kleine Hauptbahn, die fahren wir auf jeden Fall mal, weil die kann man wirklich fahren, die macht Spaß. So, und jetzt freuen wir uns auf die große Achterbahn, das ist ja das neue Ding jetzt sozusagen. Und da warten wir jetzt eigentlich drauf, was da jetzt als nächstes kommt.
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0: Das Wetterupdate für diesen Montag mit Mix aus Sonne und Wolken und ein paar restlichen Regenschauern ganz im Süden des Landes. Ansonsten ist es aber heute überall trocken und das bei 16 Grad am Strand und 26 Grad im Land. Nur an der Küste nochmal ein frischer Wind aus westlichen Richtungen.
1: Nach so viel Wetterinfos gibt es jetzt wieder viel Musik. Hier

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1: Gute Nachrichten für den Sommer. In immer mehr deutschen Städten dürfen Frauen in städtischen Bädern mit nacktem Oberkörper schwimmen gehen. Bald auch in Frankfurt am Main. Man wolle so für mehr Geschlechtergerechtigkeit und Selbstbestimmung sorgen.
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3: Heute ist internationaler Kindertag. Hallo und Tag gesagt. 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
1: Sophie Alice Baxter kam schon früh mit Fernsehen und Musik in Berührung. Kein Wunder, die Mutter der 1979 in London geborenen Sängerin war in Großbritannien eine bekannte Kinderserienmoderatorin, ihr Vater ein berühmter Regisseur. Nach dem Singen in einer Band und dem Modeln dachte sich Alice Baxter, ich kann ja eigentlich nicht nur ganz gut singen, sondern auch texten und tat das dann auch ab der Jahrtausendwende. Nachdem die Kesse-Singer-Songwriterin auf der Insel schon erste Erfolge feiern konnte, kam Ende 2001 auch der internationale Durchbruch der Britin, die als früheres Hobby übrigens mal Briefmarkensammeln angab. Eine flotte Dance-Nummer, radiotauglich und mit dem Titel Murder on the Dance Floor, der Mörder auf der Tanzfläche, brachte auch in Deutschland Beachtung, wurde 2002 ein vielgespielter Sommerhit. Murder on the Dance Floor klingt zwar gruselig, ist aber eher symbolisch gemeint, denn Sophie Alice Baxter besingt darin ihre mörderische Tanzwut, die sie gern mit einem Tanzpartner teilen würde, wenn er das aushalten könnte. Einfacher Text, aber eingehende Musik sorgten für einen erfolgreichen Dance-Titel. Leider ist Murder on the Dance Floor im Rest der Welt ein One-Hit-Wonder geblieben. In Großbritannien hatte Alice Baxter hingegen 6 Top-10-Titel. Trotzdem, auch hier bleibt Murder on the Dance Floor aus 2001 ihr erfolgreichster Song.

0: 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Ja, bei Karls hat ja jeder so seinen ganz persönlichen Grund, immer mal wieder vorbeizukommen. Karls-Fan Kim verrät uns jetzt mal, was sie hier besonders gerne macht.
1: Ja, schon der erste Gang in den Karls bezaubert einen mit dem Geruch. Überall riecht es süß nach Marmelade oder Bonbons. Und dann hat ja jeder Karls seine eigenen Vorzüge. Aber ich glaube, am meisten liebe ich die Kartoffelrutsche und das Essen. Ich bin ein großer Fan der Waffeln oder des Erdbeerdöners.
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0: Das Wetterupdate für diesen Montag mit Mix aus Sonne und Wolken und ein paar restlichen Regenschauern ganz im Süden des Landes. Ansonsten ist es aber heute überall trocken und das bei 16 Grad am Strand und 26 Grad im Land. Nur an der Küste nochmal ein frischer Wind aus westlichen Richtungen.
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1: Gute Nachrichten aus dem Meer. Wissenschaftlerinnen und Wissenschaftler der Orion State University haben herausgefunden, dass Korallen über ein ökologisches Gedächtnis verfügen. Damit können sie sich an vergangene Hitzewellen erinnern und auch daran, wie sie die hohen Wassertemperaturen überstanden haben.
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3: Hallo und Tag gesagt, schönen Montag, heute am Kindertag grüßen wir ganz speziell nach Sachsen. Da gibt es ja unser Karlserlebnisdorf in Döbeln und da gleich um die Ecke, da liegt ja auch die Stadt Chemnitz. Und da steht heute ein ganz besonderer Tag im Kalender, denn heute, vor 36 Jahren, wurde Karl-Marx-Stadt wieder in Chemnitz umbenannt. Deswegen grüßen wir alle Chemnitzer an dieser Stelle und wünschen euch viel Spaß, falls ihr heute einen Abstecher macht in unser Karlserlebnisdorf nach Döbeln.

0: Herzlich willkommen hier in deinem Karls-Erlebnisdorf. 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Ja, das ist der hauseigene Radiosender von Karls. Und bei uns am Mikrofon ist jetzt die Lucy. Die war das erste Mal im Karls-Erlebnisdorf in Lockstedt zu Besuch.
1: Ich freue mich riesig. Und als ich hierher gekommen bin, es war, als wäre ich in so einem Film. Also, ich freue mich total und ja, ich bin total aufgeregt und erwarte wirklich Positives.
0: Warst du denn schon mal in einem Karls?
1: Ja, bei der polnischen Grenze. Und da ist mir die Erdbeermarmelade sehr im Kopf geblieben. Die war wirklich lecker. Und eine Erdbeerbratwurst habe ich gegessen. Das war dann auch so eine Sache für sich. Nicht meins, aber war cool zu erfahren.
0: Ja, man muss auch ein paar Sachen ausprobieren, ne? Es gibt jedenfalls immer was zu entdecken in jedem Karls-Erlebnisdorf. Egal ob zu essen oder zu trinken oder natürlich das ein oder andere Fahrgeschäft, was mal so ausprobiert werden muss. 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

0: Das Wetterupdate für diesen Montag mit Mix aus Sonne und Wolken und ein paar restlichen Regenschauern ganz im Süden des Landes. Ansonsten ist es aber heute überall trocken und das bei 16 Grad am Strand und 26 Grad im Land. Nur an der Küste nochmal ein frischer Wind aus westlichen Richtungen.
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Nachgesagt, hier ist der Wetterwerner und du hörst das Karls Erlebnisradio. Und ich grüße alle Karlsianer und Karls-Fans aus den Karls-Erlebnisdörfern, zum Beispiel in Rövershagen, direkt an der B105 in der Nähe von Rostock. Alle Karlsianer am Rittergut in Lohburg bei Magdeburg in Sachsen-Anhalt, aber auch die Karls-Fans am Pier 7 in Warnemünde.

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1: Gute Nachrichten aus Meiersberg. Der 101 Jahre alte Gerhard Erlert spielt immer noch bei den Uecker-Randow-Sinfonies. Ohne Tabletten, dafür mit viel Gymnastik, meistert er jeden Tag und übt sogar 2 Stunden täglich für die wöchentlichen Orchesterproben. Musizieren war schon immer Erlerts Hobby, wobei Bach zu seinen großen Vorbildern zählt.
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3: Gesagt. Ich bin der Wetter Werner. Heute am 1. Juni ist nicht nur Kindertag, sondern auch berühmte Leute haben heute Geburtstag. Heidi Klum hat nämlich heute Geburtstag. Die wird 53 Jahre alt. Und auch Morgan Freeman, na, der Schauspieler, der wird 89. Und Marilyn Monroe wäre heute 100 Jahre alt geworden. Egal, welches Jubiläum ihr heute feiert oder ob ihr vielleicht Kind seid und heute den Kindertag feiert, wir wünschen euch auf jeden Fall einen schönen sonnigen Montag.

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0: Tag mit vielen Wolken auf dem Radar. Es ist aber trocken und die Sonne ist zwischendurch immer mal wieder mit dabei. Die Temperatur liegt aktuell bei 16 Grad am Kalterlebnisdorf in Koserow auf Usedom und 26 Grad messen wir am Kalterlebnisdorf in Lockstedt im Kuxland. Dazu ein frischer Wind aus westlichen Richtungen.
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0: Unsere Karlsianerin Vivian kennen vielleicht die einen oder anderen aus unserem Karlserlebnisdorf in Rövershagen bei Rostock. 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
1: Gute Nachrichten für den Sommer. In immer mehr deutschen Städten dürfen Frauen in städtischen Bädern mit nacktem Oberkörper schwimmen gehen. Bald auch in Frankfurt am Main. Man wolle so für mehr Geschlechtergerechtigkeit und Selbstbestimmung sorgen.
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3: Euch einen schönen Start in die neue Woche. Ich bin der Wetterwerner und habe den besten Musikmix wieder für euch rausgesucht. Bleibt dran, denn gleich gibt's auch erdbeerige Infos, zum Beispiel in unserer Lieblingsrubrik der Zahl des Tages.

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1: 1987. Die beiden Zwillingsbrüder Matt und Luke Goss sind 19 Jahre alt und wollen Musik machen und natürlich damit berühmt werden. Mit einem Schulfreund gründen sie eine Band, die sie später in Bros, kurz für Brüder, umbenennen. Damit war eine frühe Boygroup entstanden. Erstmals taucht der Begriff auf, obwohl es solche Phänomene schon seit den Beatles gab. Ross kann einen Hitproduzenten finden und den Manager der Pet Shop Boys und losgehen kann es mit der Musikkarriere und dem erhofften Erfolg. Und gleich die zweite Single wird ein weltweiter Erfolg. Ganz nach dem Wunsch nach dem Berühmtwerden heißt diese When Will I Be Famous und kommt im November 1987 heraus. Markenzeichen der Band wird das sogenannte Palladio-Motiv. Die drei Bandmitglieder stehen nebeneinander, der in der Mitte reckt die Arme weit nach oben, die beiden anderen lassen sie unten. Die smarten Zwillingsbrüder zogen vor allem junge weibliche Fans an, die sich wegen des Bandnamens Bros Brosettes nannten. Der Song When Will I Be Famous schafft es in Deutschland Ende 1987 bis auf Platz 4. Bros sorgen für einen Hype, auch hier und vor allem bei jungen Mädchen. Der Schulfreund kommt mit dem Erfolg nicht klar. Es kommt zur Trennung. Bros macht als Zwillingsduo weiter. When Will I Be Famous macht Bros tatsächlich berühmt und reich. Anfang der 90er kommt es aber wegen zunehmend ausbleibenden Erfolges zum Ende. Vor wenigen Jahren dann die Reunion und Bros ist mit When Will I Be Famous aus 1987 auch wieder aktiv.

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0: sind wir schon wieder mit dem Wetterupdate hier im Karlserlebnisradio mit schon ein paar Wolken auf dem Radar. Es ist aber im Moment überall trocken und die Temperatur liegt bei 16 Grad am Strand und 26 Grad im Land. Der Wind weht frisch aus westlichen Richtungen.
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1: Eine Liebesgeschichte gibt's jetzt von Karls-Fan Lars.
2: Mein Karls-Moment war der Tag, wo ich meinen Ricardo kennengelernt habe bei Karls. Und ich selbst war Mitarbeiter bei Karls in Elztal. Am 1. Oktober hatte ich angefangen und am 3. Oktober stand er dann auf einmal vor mir. Bei mir am Regenschirm, weil dort war ich am Bedienpult und an der Kasse. Er war für mich so ein Fan wie jeder andere. Ja, und irgendwann ist man dann ganz nett ins Gespräch gekommen und ja, dann hat sich gezeigt, dass da doch Interesse beidseitig besteht. Ja, und dann hat man sich doch kennen und dann auch lieben gelernt. Und jetzt sind wir seit dem 1. Dezember 2021 sind wir jetzt zusammen.
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Hier ist Karls Erlebnisradio. Grüße an alle, die gerade die schweren Paletten von rechts nach links schieben. Wir haben auch gerade eine ganz frische neue Palette an Hits reinbekommen. Und hier ist er schon, der nächste Musikblock hier bei Karls Erlebnisradio.

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1: Gute Nachrichten aus dem Meer. Wissenschaftlerinnen und Wissenschaftler der Orion State University haben herausgefunden, dass Korallen über ein ökologisches Gedächtnis verfügen. Damit können sie sich an vergangene Hitzewellen erinnern und auch daran, wie sie die hohen Wassertemperaturen überstanden haben.
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3: Es ist der Kindertag. Es ist der 1. Juni. Hallo und Tag gesagt. Ich bin der Wetter-Werner. Euch einen schönen Montag.

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2: Generell einfach die Atmosphäre, die ist ja super, familiär und so, dass wir uns immer wohlfühlen und immer irgendwie was Neues entdecken, obwohl wir schon ganz oft hier waren.
3: Mir gefallen die Attraktionen, dass es so viele Varianten gibt, dass es große, kleine Sachen gibt.
1: Die kleine Hauptbahn, die fahren wir auf jeden Fall immer, weil die kann man wirklich fahren, die macht Spaß. So, und jetzt freuen wir uns auf die große Achterbahn, das ist ja das neue Ding jetzt sozusagen. Und da warten wir jetzt eigentlich drauf, was da jetzt als nächstes kommt.
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Sag mal, hast du heute eigentlich schon mal "Ich liebe dich" gesagt? Also ich schon, ja. Diese Liebeserklärung gilt natürlich nur unserer Musik hier bei Karls Erlebnisradio, die wir ja alle so lieben. Und deshalb gibt's auch hier schon die nächste Portion an Hits.

0: Tag mit vielen Wolken auf dem Radar. Es ist aber trocken und die Sonne ist zwischendurch immer mal wieder mit dabei. Die Temperatur liegt aktuell bei 16 Grad am Kalterlebnisdorf in Koserow auf Usedom und 26 Grad messen wir am Kalterlebnisdorf in Lockstedt im Kuxland. Dazu ein frischer Wind aus westlichen Richtungen.
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1: Gute Nachrichten aus Meiersberg. Der 101 Jahre alte Gerhard Erlert spielt immer noch bei den Uecker-Randow-Sinfonies. Ohne Tabletten, dafür mit viel Gymnastik, meistert er jeden Tag und übt sogar 2 Stunden täglich für die wöchentlichen Orchesterproben. Musizieren war schon immer Erlerts Hobby, wobei Bach zu seinen großen Vorbildern zählt.
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3: Heute ist internationaler Kindertag. Hallo und Tag gesagt. 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
1: Herzlich willkommen hier in deinem Karls-Erlebnisdorf. Hier läuft das Karls-Erlebnis-Radio. Ja, das ist der hauseigene Radiosender von Karls. Und bei uns am Mikrofon ist jetzt die Lucy. Die war das erste Mal im Karls-Erlebnisdorf in Lockstedt zu Besuch.
2: Ich freue mich riesig. Und als ich hierher gekommen bin, es war, als wäre ich in so einem Film. Also, ich freue mich total und ja, ich bin total aufgeregt und erwarte wirklich Positives.
1: Warst du denn schon mal in einem Karls?
2: Ja, bei der polnischen Grenze. Und da ist mir die Erdbeermarmelade sehr im Kopf geblieben. Die war wirklich lecker. Und eine Erdbeerbratwurst habe ich gegessen. Das war dann auch so eine Sache für sich. Nicht meins, aber war cool zu erfahren.
1: Ja, man muss auch ein paar Sachen ausprobieren, ne? Es gibt jedenfalls immer was zu entdecken in jedem Karls-Erlebnisdorf. Egal ob zu essen oder zu trinken oder natürlich das ein oder andere Fahrgeschäft, was mal so ausprobiert werden muss. Wir freuen uns, wenn du uns bald wieder besuchen kommst. 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

0: sind wir schon wieder mit dem Wetterupdate hier im Karlserlebnisradio mit so ein paar Wolken auf dem Radar. Es ist aber im Moment überall trocken und die Temperatur liegt bei 16 Grad am Strand und 26 Grad im Land. Der Wind weht frisch aus westlichen Richtungen.
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1: 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Und die stehen heute in Berlin Mitte in der Annenstraße. 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
1: Gute Nachrichten für den Sommer. In immer mehr deutschen Städten dürfen Frauen in städtischen Bädern mit nacktem Oberkörper schwimmen gehen. Bald auch in Frankfurt am Main. Man wolle so für mehr Geschlechtergerechtigkeit und Selbstbestimmung sorgen.
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3: Hallo und Tag gesagt, schönen Montag, heute am Kindertag grüßen wir ganz speziell nach Sachsen. Da gibt es ja unser Karls Erlebnisdorf in Döbeln und da gleich um die Ecke, da liegt ja auch die Stadt Chemnitz. Und da steht heute ein ganz besonderer Tag im Kalender, denn heute, vor 36 Jahren, wurde Karl-Marx-Stadt wieder in Chemnitz umbenannt. Deswegen grüßen wir alle Chemnitzer an dieser Stelle und wünschen euch viel Spaß, falls ihr heute einen Abstecher macht in unser Karls Erlebnisdorf nach Döbeln.

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1: Es sollte eigentlich nur der Soundtrack für den Film Man in Black werden, doch dieser entwickelte sich schnell im Zuge des Blockbusters zu einem Hit. Schauspieler und Rapper Will Smith nahm den gleichnamigen Song mit der Sängerin Coco im Frühjahr 1997 auf. Und wie soll es anders sein? Man in Black, also die Männer in Schwarz, beschreiben die Rettung der Erde vor Außerirdischen. Schnell kam die Nummer in die Charts und erreichte in vielen Ländern die Chartspitze. Auch in Deutschland wurde Man in Black eine Nummer 1. Fast ein halbes Jahr blieb der Rap-Song in der deutschen Verkaufshitparade und füllte damit auch die Kassen von Will Smith und Coco, die den Refrain singt. Smith gewann für seinen Hit ein Jahr später auch einen Grammy. Als Schauspieler war er schon seit den frühen 90ern und der Serie Der Prinz von Bel-Air bekannt geworden. Bis heute ist er vor allem für seine witzigen und urkomischen Einlagen in den Hollywood-Streifen bekannt. Will Smith kommt anders als andere afroamerikanische Megastars nicht aus einfachen Verhältnissen. Sein Vater war Ingenieur, seine Mutter Lehrerin. Mit dem Song Man in Black betrat er dann im Sommer 1997 auch die Bühne des Musikmarktes und ist auch da immer wieder seitdem erfolgreich. Das Lied über die Weltretter in Schwarz ist aber bisher sein erfolgreichstes, auch wenn dieses in seiner Heimat USA nicht einmal in die Charts kam. Bei uns ist Man in Black von Will Smith aus 1997 aber noch immer ein vielgespielter Song.

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0: Das Kindertags-Montagswetter oder der erste Tag im Monat Juni, der war ja recht wolkig, aber doch recht trocken und das bei Temperaturen immer noch von 16 Grad am Strand und 26 Grad im Land. Frischer Wind nochmal aus südöstlichen Richtungen. Morgen am Dienstag dann weiterhin dickere Wolken und da kann es auch wieder ein bisschen nasser werden. Regenschirm solltet ihr morgen nochmal mit einpacken. Hier und da kann es auch gewittern. Luft kühlt sich ab auf 15 bis 25 Grad.
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0: Unsere Karlsianerin Vivian kennen vielleicht die einen oder anderen aus unserem Karlserlebnisdorf in Rövershagen bei Rostock. Vivian findet ihr meist im Bonbonland da direkt an unserer Kuscheltiermaschine. Vivi, wie funktioniert das denn genau, wenn man bei uns ein Kuscheltier haben möchte?
1: Also erstmal sucht man sich ein Kuscheltier aus. Da gibt es ein Probekuscheln. Dann kommt das Wichtigste, und zwar das Herz. Das können sich die Kinder dann aussuchen. Das wird dann jetzt ins Kuscheltier gelegt. Und dann gibt es zwei Möglichkeiten, das Kuscheltier endgültig zum Leben zu erwecken. Entweder man flüstert ihm ganz leise einen Wunsch zu, oder man pustet Leben rein mit ganz viel Kraft. Und dann wird es zugemacht und dann gibt es eine schöne Geburtsurkunde, wo wir ihm dann einen Namen geben, sprich die Taufe dann geben.
0: Und hast du ein Lieblingskuscheltier? Was wird dann so immer am meisten genommen?
1: Also die Nummer 1 bei uns ist unser Flopsy. Also ich nenne es Flopsy, es ist unser großer grauer Hase. Der hat Schlappauern, der hat Schlappbeine, Schlapparme, absolut perfekt, und so einen richtigen großen dicken Bauch dann.
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1: Gute Nachrichten aus dem Meer. Wissenschaftlerinnen und Wissenschaftler der Orion State University haben herausgefunden, dass Korallen über ein ökologisches Gedächtnis verfügen. Damit können sie sich an vergangene Hitzewellen erinnern und auch daran, wie sie die hohen Wassertemperaturen überstanden haben.
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3: Gesagt. Ich bin der Wetterwerner. Heute am 1. Juni ist nicht nur Kindertag, sondern auch berühmte Leute haben heute Geburtstag. Heidi Klum hat nämlich heute Geburtstag. Die wird 53 Jahre alt. Und auch Morgan Freeman, na, der Schauspieler, der wird 89. Und Marilyn Monroe wäre heute 100 Jahre alt geworden. Egal, welches Jubiläum ihr heute feiert oder ob ihr vielleicht Kind seid und heute den Kindertag feiert, wir wünschen euch auf jeden Fall einen schönen sonnigen Montag.

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Das Kindertags-Montagswetter oder der erste Tag im Monat Juni, der war ja recht wolkig, aber doch recht trocken und das bei Temperaturen immer noch von 16 Grad am Strand und 26 Grad im Land. Frischer Wind nochmal aus südöstlichen Richtungen. Morgen am Dienstag dann weiterhin dickere Wolken und da kann es auch wieder ein bisschen nasser werden. Regenschirm solltet ihr morgen nochmal mit einpacken. Hier und da kann es auch gewittern. Luft kühlt sich ab auf 15 bis 25 Grad.

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1: Eine Liebesgeschichte gibt's jetzt von Karls-Fan Lars.
2: Mein Karls-Moment war der Tag, wo ich meinen Ricardo kennengelernt habe bei Karls. 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Dezember 2021 sind wir jetzt zusammen.
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1: Was machen Punkmusiker, wenn sie erwachsen werden? Die meisten sicher weiter Punk, andere aber wenden sich der Popmusik zu. So geschehen auch bei den Stranglers. 1974, mit dem Beginn des rauen Musikgenres gegründet, gaben sich die Stranglers auch einen passenden Namen: die Würger. In der Szene machten sie sich schnell einen Namen. Die Platten der Stranglers kamen in den britischen Charts in die Spitzenplätze. 5 Jahre wurde auf der Punkwelle geritten, begleitet von Skandalen, Drogendelikten und auch einem Knastaufenthalt, standen die 4 Jungs um Sänger Hugh Cornwell 1980 am Tiefpunkt ihrer Karriere. Mit einem gewandelten Image und melancholischem Rock und Pop waren die Stranglers aber Anfang der 80er Jahre wieder da. Selbst in die Charts von Europa schafften es die brav gewordenen Würger wieder. Einer der größten Hits aus dieser Phase war zweifelsohne Always the Sun aus dem Oktober 1986. Typisch Stranglers ist der Text nebulös, mehrdeutig gehalten. In einem zuerst düsteren Video zeigen sich die Bandmitglieder darin schließlich in hellem Licht der Sonne entgegentretend. Die Stranglers touren auch heute noch, allerdings sind Keyboarder Greenfield und Schlagzeuger Jet Black inzwischen verstorben. Always the Sun aus 1986 bleibt aber ein weltweit heute noch oft gespielter Song der Stranglers.

Ihr kennt Elvis, ihr kennt Prince, ihr kennt Helmut Kohl, ihr kennt Heino. 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
1: An den Sommer 1998 erinnern sich viele sicher zurück. Es war ein schöner, sonniger Sommer, es gab die Fußball-WM in Frankreich und es gab einen Sommerhit, der ganz Europa regelrecht überflutete. Gesungen in Spanisch, von einer Holländerin, gecovert von einem belgischen Musikprojekt, produziert von einem Deutschen. Aber der Reihe nach. 1996 veröffentlicht das belgische Musikprojekt Paradisio den Titel Bailando, was aus dem Spanischen kommt und Tanzen bedeutet. Zwei Jahre später dachte sich die niederländische Band Luna um Sängerin Marie José van der Kolk, wir versuchen es auch mal mit dem Song. Aber nicht ganz, denn die Musik wurde deutlich poppiger. Produzent Henning Reit nahm dafür ein Sample der britischen Sinti-Popper Yazoo und schon war ein Sommerhit geboren, der allein in Deutschland 1998 6 Wochen auf Platz 1 und 14 Wochen in den Top 10 stand. Keine 90er-Party, auf der der Luna-Song nicht gespielt wird, die Holländerin tingelt damit auch heute noch über die Lande. Hier ist der Sommerhit aus dem Jahre 1998, Bailando von Luna.

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1: Gute Nachrichten für den Straßenverkehr. Immer mehr junge Menschen tragen beim Radfahren einen Helm. Letztes Jahr waren es rund 40% der Leute zwischen 22 und 30 Jahren. Im Jahr davor waren es nur 7%. Und das ist super, denn Helm tragen schützt den Kopf bei Unfällen deutlich besser.
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1: Das dauert so lange, wie es dauert.
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2: Gute Nachrichten für die Kleinstadt Waldheim. In der Stadt in Sachsen vermissten die Kinder auf dem Spielplatz eine Tischtennisplatte. Der 10-jährige Billy Joe schrieb deswegen kurzerhand einen Brief an den Bürgermeister und überreichte diesen sogar persönlich an das Stadtoberhaupt. Mit Erfolg. Nun haben die Waldheimer eine Tischtennisplatte auf dem Zenker Spielplatz.
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